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1: Im Studio von Riebe sei freundlieb. Zum heutigen Tag der Organspende werben Patientenverbände für mehr Spenden. Die zentrale Veranstaltung dazu läuft an diesem Wochenende in Leipzig. Die Zahl der Transplantationen wächst in Deutschland. Zugleich gibt es im europaweiten Vergleich deutlich Luft nach oben. Sandra Zumpfe ist Vorstandsvorsitzende des Bundesverbandes der Organtransplantierten. Sie hat selbst ein Herz und eine Niere gespendet bekommen und mahnt:
2: Wir wissen, dass jeden Tag 3 Menschen sterben, während sie auf ein Organ warten. Wir haben über 8000 Menschen auf der Warteliste. Und meiner Meinung nach müsste das nicht sein, wenn sich jeder einfach mal selber Gedanken machen würde.
1: Putin blockt ein Treffen mit Selenskyj weiter ab. Erst muss ein Friedensabkommen stehen, so der russische Staatschef. Und der Krieg endet erst, wenn Russlands Ziele erreicht sind. Der ukrainische Präsident hatte ihm zuvor in einem offenen Brief ein persönliches Gespräch vorgeschlagen. Die EU-Kommission macht in Sachen Grenzkontrollen weiter Druck auf Deutschland. Die Asylzahlen gehen zurück, deshalb sei ein schrittweises Zurückfahren der Kontrollen angebracht, sagte EU-Migrationskommissar Brunner den Funke-Zeitungen. Bundesinnenminister Dobrindt will weiter an ihnen festhalten. Die DFB-Frauen fahren nächstes Jahr zur WM nach Brasilien. Das Team von Bundestrainer Wück gewann das Quali-Spiel gegen Norwegen mit 2:0. Damit hat Deutschland bereits einen Spieltag vor Schluss als Gruppenerster das WM-Ticket gelöst. Die deutsche Nationalmannschaft hat heute ihr letztes Testspiel vor der Fußball-WM. Im Footballstadion der Chicago Bears geht's gegen Co-Gastgeber USA. Über seine WM-Stimmung sagte Nationalspieler Florian Wirtz:
3: Es dauert ein bisschen, das zu realisieren. Vor allem für mich jetzt meine erste WM zu spielen. Ja, ist einfach ein Traum, der jetzt in Erfüllung geht. Und jetzt versuche ich es einfach zu genießen, es so gut zu machen, wie es geht. Und ja, auch den Leuten in Deutschland dann hoffentlich einen schönen Sommer zu bereiten, ja.
1: Für Mittelfeldtalent Lennart Karl ist der WM-Traum dagegen geplatzt. Er hat sich im Training schwerer verletzt. Asanoui Draogo von RB Leipzig wurde nachnominiert.
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1: Gerade ziehen noch ein paar Schauer durch, die aber langsam nachlassen. Dazu viele Wolken. Später wird's auch mal klar und vereinzelt kann sich Nebel bilden. Aktuell liegen die Temperaturen bei 12 bis 6 Grad, in den Bergen noch etwas kühler. Tagsüber dann weiterhin erst wolkig, später freundlicher und

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1: Im Studio Finn Riebe, sei freundlich. Schönen guten Morgen. Russlands Staatschef Putin hat ein Treffen mit dem ukrainischen Präsidenten Selenskyj abgelehnt. Darin sehe er aktuell keinen Sinn, so Putin beim Petersburger Wirtschaftsforum. Kisa Weber berichtet.
2: Vor einem Treffen mit Selenskyj müsse erst ein Friedensabkommen stehen. Daran sollen Experten arbeiten, sagte Putin weiter. Selenskyj hatte ein direktes Gespräch mit dem Kreml-Chef in einem offenen Brief vorgeschlagen, um den Krieg zu beenden. In dem Zusammenhang soll es am Sonntag auch ein Treffen in London von Selenskyj, Kanzler Merz, dem britischen Premier Starmer und Frankreichs Präsidenten Macron geben. Die Bemühungen der USA um ein Ende des Ukraine-Kriegs liegen ja gerade wegen des Iran-Kriegs praktisch auf Eis.
1: Zum heutigen Tag der Organspende werben Patientenverbände für mehr Spenden. Die zentrale Veranstaltung dazu läuft in Leipzig. Die Zahl der Transplantationen wächst in Deutschland. Zugleich gibt es im europaweiten Vergleich deutlich Luft nach oben. Derzeit warten rund 8000 Menschen in Deutschland auf eine Organtransplantation. Bundesjustizministerin Hubig will ans Sexualstrafrecht ran. Sie will das Prinzip nur Ja heißt Ja einführen. Sex wäre dann nur erlaubt, wenn alle Beteiligten ausdrücklich zustimmen. Bislang gilt in Deutschland Nein heißt Nein. Heißt, eine Vergewaltigung liegt nur dann vor, wenn Beteiligte dies deutlich ablehnen. Es ist die Generalprobe, bevor die Fußball-WM losgeht. In Chicago testet die deutsche Mannschaft heute gegen Co-Gastgeber USA. Für DFB-Außenverteidiger Nathaniel Brown ist das Spiel ein wichtiger Gradmesser.
3: Das ist sehr, sehr wichtig einfach für uns als Team, dass wir wissen, wo wir stehen und weil es auch einfach das letzte Spiel ist vor der WM. Das wollen wir positiv gestalten und wir freuen uns sehr auf das Spiel.
1: Anstoß ist um 20.30 Uhr unserer Zeit. Mittelfeldtalent Lennart Kahl wird die WM unterdessen verpassen. Er hat sich im Training verletzt. Bundestrainer Nagelsmann hat bereits Assan Ouedraogo von RB Leipzig nachnominiert. Die DFB-Frauen haben das Ticket für die WM in Brasilien im kommenden Jahr gelöst. Gegen Norwegen gewann Deutschland mit 2:0. Das Team von Bundestrainer Wück ist damit einen Spieltag vor Schluss uneinholbar auf dem ersten Platz seiner Quali-Gruppe.
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1: Gerade ziehen noch ein paar Schauer durch.

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1: Im Studio Finn Riebe, sei freundlieb. Schönen guten Morgen. In Deutschland warten rund 8000 Menschen auf ein Spenderorgan. Darauf wollen Patientenverbände zum heutigen Tag der Organspende aufmerksam machen. Die zentrale Veranstaltung dazu findet an diesem Wochenende in Leipzig statt. Sandra Zumpfe hat selbst ein Herz und eine Niere gespendet bekommen und ist Vorstandsvorsitzende des Bundesverbandes der Organtransplantierten. Sie sagte uns:
2: Wenn man jemanden sieht, der transplantiert ist, was das für ein großes Geschenk ist, so eine Organspende, dann können die Menschen damit anders umgehen. Dann sehen die, das ist nicht nur ein theoretisches Konzept, sondern da steht wirklich ein geschenktes Leben dahinter. Und das ist ganz, ganz wichtig, finde ich.
1: Kreml-Chef Putin hat ein Treffen mit dem ukrainischen Präsidenten Selenskyj abgelehnt. Darin sehe er keinen Sinn, solange kein Friedensabkommen vorliegt, so Putin beim Petersburger Wirtschaftsforum. Selenskyj hatte so ein Treffen mit Putin in einem offenen Brief vorgeschlagen. Familienunternehmer machen Druck auf die Politik. Sie fordern, dass die Sommerpause des Bundestags ausfällt, damit wichtige Reformen noch vor dem Herbst beschlossen werden. Unternehmen bräuchten schnell Klarheit für ihre Investitionspläne, sagte Branchenverbandchefin Ostermann dem Redaktionsnetzwerk Deutschland. Deutschland schaltet in den WM-Modus. In Chicago testet die Fußballnationalmannschaft heute gegen Co-Gastgeber USA. Unterdessen hat sich Lennart Kahl schwerer verletzt und fällt für die gesamte WM aus. Für ihn rückt RB Leipzigs Assan Ouedraogo in den Kader. Torwart Manuel Neuer erholt sich dagegen von seinen Wadenproblemen. Das Spiel heute kommt für ihn aber noch zu früh, so Bundestrainer Nagelsmann.
3: Ihm geht's gut, ist auf dem Weg zur bester Fitness. Trotzdem wollen wir noch kein Risiko eingehen, sondern der Struktur noch die Zeit geben. Die Wade, das wissen wir ja, die hat ein paar Vorverletzungen dieses Jahr gehabt. Und deswegen haben wir uns entschieden, da auch kein Risiko zu gehen. Und dann Richtung ersten Gruppenspiel wird er dann topfit sein und auch nächste Woche ins Mannschaftstraining einsteigen.
1: Die DFB-Frauen fahren nächstes Jahr zur WM nach Brasilien. Das Team von Bundestrainer Wück gewann das Quali-Spiel gegen Norwegen mit 2:0. Damit hat Deutschland bereits einen Spieltag vor Schluss als Gruppenerster das WM-Ticket gelöst.
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1: Gerade ziehen noch ein paar Schauer durch, die aber langsam nachlassen. Dazu viele Wolken. Später wird's auch mal klar und vereinzelt kann sich Nebel bilden. Aktuell liegen die Temperaturen bei 12 bis 6 Grad, in den Bergen noch etwas kühler. Tagsüber dann weiterhin erst wolkig, später freundlicher und meist trocken. Maximal werden es bis zu 26 Grad.
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1: Im Studio Sönke Röhling. Schönen guten Morgen. Reformbeschlüsse statt Sommerpause. Das fordert der Verband der Familienunternehmer von den Bundestagsabgeordneten. Verbandchefin Ostermann hat ihnen einen Brief geschrieben, aus dem das Redaktionsnetzwerk Deutschland zitiert. Finn Riebesel, Freundlieb.
2: Die Familienunternehmer fordern darin, dass die Sommerpause des Bundestags gestrichen wird, damit wichtige Reformen noch vor dem Herbst beschlossen werden. Unternehmen bräuchten schnell Klarheit für ihre Investitionspläne, heißt es. Die Bundestags-Sommerpause beginnt Anfang Juli und geht voraussichtlich bis Anfang September. Schwarz-Rot will sich vorher noch auf Reformen, etwa bei den Themen Rente und Einkommensteuer, einigen.
1: Russlands Präsident Putin hat ein Treffen mit dem ukrainischen Präsidenten Selenskyj abgelehnt. Darin sehe er aktuell keinen Sinn, so Putin beim Petersburger Wirtschaftsforum. Mehr von Gisa Weber.
3: Vor einem Treffen mit Selenskyj müsse erst ein Friedensabkommen stehen. Daran sollen Experten arbeiten, sagte Putin weiter. Selenskyj hatte ein direktes Gespräch mit dem Kreml-Chef in einem offenen Brief vorgeschlagen, um den Krieg zu beenden. In dem Zusammenhang soll es am Sonntag auch ein Treffen in London von Selenskyj, Kanzler Merz, dem britischen Premier Starmer und Frankreichs Präsidenten Macron geben. Die Bemühungen der USA um ein Ende des Ukraine-Kriegs liegen ja gerade wegen des Iran-Kriegs praktisch auf Eis.
1: Justizministerin Hubig will ans Sexualstrafrecht ran. Sie will das Prinzip "nur Ja heißt Ja" einführen. Sex wäre dann nur erlaubt, wenn alle Beteiligten ausdrücklich zustimmen. Bislang gilt in Deutschland "Nein heißt Nein". Heißt, eine Vergewaltigung liegt nur dann vor, wenn Beteiligte dies deutlich ablehnen. Die EU-Kommission macht in Sachen Grenzkontrollen weiter Druck auf Deutschland. Die Asylzahlen gehen zurück, deshalb sei ein schrittweises Zurückfahren der Kontrollen angebracht, sagte EU-Migrationskommissar Brunner den Funke-Zeitungen. Innenminister Dobrindt will dagegen weiter an den Grenzkontrollen festhalten. Die DFB-Frauen fahren im nächsten Jahr zur WM nach Brasilien. Das Team von Bundestrainer Wück gewann das vorletzte Quali-Spiel gegen Norwegen mit 2:0 und ist damit sicher qualifiziert. Der Traum von Alexander Zverevs erstem Grand-Slam-Titel lebt weiter. Der Hamburger Tennisprofi hat bei den French Open in Paris souverän das Finale erreicht. Zverev gewann sein Halbfinalmatch gegen den Tschechen Jakub Menschik in 4 Sätzen. Im Endspiel trifft er morgen auf den Italiener Flavio Cobolli.
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1: Viele Wolken sind heute Morgen unterwegs, vor allem im Westen und Norden kommt auch mal ein Schauer runter. Vereinzelt sind auch kurze Gewitter drin. Im Laufe des Tages ziehen mehr Wolken auf. An den Alpen kann es am Nachmittag auch mal nass werden und krachen. Dazu Höchstwerte von 18 bis 26 Grad. Morgen dann eher grau mit ein paar Schauern, am Alpenrand auch mal Gewitter bis 26 Grad.
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1: Im Studio Sönke Röhling. Schönen guten Morgen. Die Familienunternehmer machen Druck auf die Politik. Sie fordern, dass die Sommerpause des Bundestags ausfällt, damit wichtige Reformen noch vor dem Herbst beschlossen werden können. Unternehmen bräuchten jetzt schnell Klarheit für ihre Investitionspläne, so Branchenverbandschefin Ostermann laut Redaktionsnetzwerk Deutschland. Die Bundestagssommerpause beginnt Anfang Juli. Die schwarz-rote Koalition will sich bis dahin noch auf Reformen, etwa bei Rente und Einkommensteuer, einigen. Zum heutigen Tag der Organspende werben Patientenverbände für mehr Spenden. Die zentrale Veranstaltung dazu läuft an diesem Wochenende in Leipzig. Die Zahl der Transplantationen wächst in Deutschland. Gleichzeitig gibt es im europaweiten Vergleich aber deutlich Luft nach oben. Sandra Zumpfe ist Vorstandsvorsitzende des Bundesverbands der Organtransplantierten. Sie hat selbst ein Herz und eine Niere gespendet bekommen und mahnt:
2: Wir wissen, dass jeden Tag 3 Menschen sterben, während sie auf ein Organ warten. Wir haben über 8000 Menschen auf der Warteliste. Und meiner Meinung nach müsste das nicht sein, wenn sich jeder einfach mal selber Gedanken machen würde.
1: Russlands Präsident Putin hat ein Treffen mit dem ukrainischen Präsidenten Selenskyj abgelehnt. Darin sehe er keinen Sinn, solange kein Friedensabkommen vorliegt, so Putin beim Petersburger Wirtschaftsforum. Selenskyj hatte so ein Treffen mit Putin in einem offenen Brief vorgeschlagen. Ein Luftleck an der internationalen Raumstation ISS hat vorübergehend einen Alarm ausgelöst. Die US-Raumfahrtagentur NASA rief mehrere Astronauten auf, in dem angedockten Raumschiff Schutz zu suchen. Nach der Reparatur des Lecks konnten sie wieder zurück auf die ISS.

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1: Im Studio Sönke Röhling. Schönen guten Morgen. Neuer Höchststand bei politisch motivierter Kriminalität in Deutschland. Mehr als 85.000 solcher Straftaten haben die Bundesländer im vergangenen Jahr registriert, berichtet die Welt am Sonntag. Einzelheiten von Daniel Bornberg.
2: Das waren doppelt so viele solcher Straftaten wie noch vor 10 Jahren und die Zahlen aus Rheinland-Pfalz fehlen sogar noch. Den größten Zuwachs gab es bei linksextremen Straftaten, den größten Anteil machen aber weiter Rechtsextreme aus. Rund die Hälfte aller Taten ging auf ihr Konto. Ermittler führen die Entwicklung vor allem auf den polarisierten Bundestagswahlkampf und Krisen wie den Nahostkonflikt zurück. Es spielt aber auch eine Rolle, dass Hass und Hetze im Netz häufiger angezeigt werden.
1: Die Familienunternehmer machen Druck auf die Politik. Sie fordern, dass die Sommerpause des Bundestags ausfällt, damit wichtige Reformen noch vor dem Herbst beschlossen werden können. Unternehmen bräuchten jetzt schnell Klarheit für ihre Investitionspläne, so Branchenverbandschefin Ostermann laut Redaktionsnetzwerk Deutschland. Die Bundestagssommerpause beginnt Anfang Juli. Die schwarz-rote Koalition will sich bis dahin noch auf Reformen, etwa bei Rente und Einkommensteuer, einigen. Zum heutigen Tag der Organspende werben Patientenverbände für mehr Spenden. Die zentrale Veranstaltung dazu läuft in Leipzig. Die Zahl der Transplantationen wächst in Deutschland. Zugleich gibt es im europaweiten Vergleich deutlich Luft nach oben. Derzeit warten rund 8.000 Menschen in Deutschland auf ein Organ. Wladimir Putin lehnt ein Treffen mit Volodymyr Zelensky weiterhin ab. Erst müsse ein Friedensabkommen stehen, so der russische Präsident beim Petersburger Wirtschaftsforum. Und der Krieg ende erst, wenn Russlands Ziele erreicht sind. Der ukrainische Präsident hatte Putin zuvor in einem offenen Brief ein persönliches Gespräch vorgeschlagen. Die Fußball-WM rückt immer näher und die DFB-Elf hat heute ihr letztes Testspiel gegen Co-Gastgeber USA. Für Mittelfeldtalent Lennart Karl ist der WM-Traum unterdessen geplatzt. Er hat sich im Training schwerer verletzt. Für ihn rückt Asan Ouedraogo von RB Leipzig nach. Der Traum von Alexander Zverevs erstem Grand-Slam-Titel lebt weiter. Der Hamburger Tennisprofi hat bei den French Open in Paris souverän das Finale erreicht. Zverev gewann sein Halbfinalmatch gegen den Tschechen Jakub Menschik in 4 Sätzen. Im Endspiel trifft er morgen auf den Italiener Flavio Cobolli.
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1: Viele Wolken sind heute Morgen unterwegs, vor allem im Westen und Norden kommt auch mal ein Schauer runter. Vereinzelt sind auch kurze Gewitter drin. Im Laufe des Tages ziehen mehr Wolken auf. An den Alpen kann es am Nachmittag auch mal nass werden und krachen. Dazu Höchstwerte von 18 bis 26 Grad. Morgen dann eher grau mit ein paar Schauern. Am Alpenrand auch mal Gewitter bis 26 Grad.
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1: Im Studio Sönke Röhling. Schönen guten Morgen. Hass und Hetze im Internet, Bedrohungen oder sogar Angriffe. Die politisch motivierte Kriminalität hat in Deutschland einen neuen Höchststand erreicht. Das berichtet die Welt am Sonntag. Demnach haben die Länder im vergangenen Jahr mehr als 85.000 solcher Straftaten registriert. Das waren doppelt so viele wie noch vor 10 Jahren. Und die Zahlen aus Rheinland-Pfalz fehlen sogar noch. Ermittler führen die Entwicklung vor allem auf den polarisierten Bundestagswahlkampf und Krisen wie den Nahostkonflikt zurück. Tausende Menschen in Deutschland warten auf ein Spenderorgan. Darauf soll am heutigen Tag der Organspende aufmerksam gemacht werden. In Leipzig findet an diesem Wochenende die zentrale Veranstaltung dazu statt. Die Zahl der Transplantationen in Deutschland wächst. Im europaweiten Vergleich gibt es aber noch deutlich Luft nach oben. Axel Ramel von der Deutschen Stiftung Organtransplantation ist deswegen für die sogenannte Widerspruchslösung. Dabei wäre jeder ein Spender, der nicht ausdrücklich widerspricht.
2: So eine Regelung, so wie sie in Deutschland geplant ist, mit Aufklärung, wird natürlich die Menschen dazu animieren, sich mit der Frage auseinanderzusetzen. Davon versprechen wir uns, wie wir es in anderen Ländern erlebt haben, eine Verbesserung der Situation der Patientinnen und Patienten auf den Wartelisten.
1: Die US-Armee hat nach eigenen Angaben erneut Ziele im Iran angegriffen. Dabei wurden Stationen zur Luftraumüberwachung ins Visier genommen. Washington spricht von einem Verteidigungsschlag, um weitere Angriffe aus dem Iran zu verhindern. Das ist offenbar nicht gelungen. Der Iran feuerte danach Raketen auf Ziele in Kuwait und Bahrain ab. Megadeal für SpaceX kurz vor dem Börsengang. Google will für den Zugriff auf ein riesiges KI-Netzwerk des US-Raumfahrtunternehmens künftig knapp 800 Millionen Euro zahlen, und zwar pro Monat. SpaceX plant für nächste Woche den größten Börsengang der Geschichte. In Madrid empfangen König Felipe und Königin Letizia heute Papst Leo XIV. Das Oberhaupt der katholischen Kirche beginnt in der spanischen Hauptstadt eine einwöchige Spanienreise. Dabei besucht er in den kommenden Tagen unter anderem auch noch Barcelona und die Kanaren. Die DFB-Frauen haben das Ticket für die WM in Brasilien im kommenden Jahr gelöst. Gegen Norwegen gewann Deutschland mit 2:0. Damit ist das Team einen Spieltag vor Schluss uneinholbar auf dem ersten Platz seiner Quali-Gruppe.
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1: Viele Wolken sind heute Morgen unterwegs, vor allem im Westen und Norden kommt auch mal ein Schauer runter. Vereinzelt sind auch kurze Gewitter drin. Im Laufe des Tages ziehen mehr Wolken auf. An den Alpen kann es am Nachmittag auch mal nass werden und krachen. Dazu Höchstwerte von 18 bis 26 Grad. Morgen dann eher grau mit ein paar Schauern, am Alpenrand auch mal Gewitter bis 26 Grad.
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1: Im Studio Sönke Röhling. Schönen guten Tag. Neuer Höchststand bei politisch motivierter Kriminalität in Deutschland. Mehr als 85.000 solcher Straftaten haben die Bundesländer im vergangenen Jahr registriert, berichtet die Welt am Sonntag. Einzelheiten von Daniel Bornberg.
2: Das waren doppelt so viele solcher Straftaten wie noch vor 10 Jahren und die Zahlen aus Rheinland-Pfalz fehlen sogar noch. Den größten Zuwachs gab es bei linksextremen Straftaten, den größten Anteil machen aber weiter Rechtsextreme aus. Rund die Hälfte aller Taten ging auf ihr Konto. Ermittler führen die Entwicklung vor allem auf den polarisierten Bundestagswahlkampf und Krisen wie den Nahostkonflikt zurück. Es spielt aber auch eine Rolle, dass Hass und Hetze im Netz häufiger angezeigt werden.
1: In Deutschland warten rund 8.000 Menschen auf ein Spenderorgan. Darauf wollen Patientenverbände zum heutigen Tag der Organspende aufmerksam machen. Die zentrale Veranstaltung dazu findet an diesem Wochenende in Leipzig statt. Sandra Zumpf hat selbst ein Herz und eine Niere gespendet bekommen und ist Vorstandsvorsitzende des Bundesverbands der Organtransplantierten. Sie sagt uns:
3: Wenn man jemanden sieht, der transplantiert ist, was das für ein großes Geschenk ist, so eine Organspende, dann können die Menschen damit anders umgehen. Dann sehen die, das ist nicht nur ein theoretisches Konzept, sondern da steht wirklich ein geschenktes Leben dahinter und das ist ganz, ganz wichtig, finde ich.
1: Die Familienunternehmer machen Druck auf die Politik. Sie fordern, dass die Sommerpause des Bundestags ausfällt, damit wichtige Reformen noch vor dem Herbst beschlossen werden können. Unternehmen bräuchten schnell Klarheit über ihre Investitionspläne, so Branchenverbandschefin Ostermann laut Redaktionsnetzwerk Deutschland. Heute wird in der Normandie an die Landung der Alliierten im Zweiten Weltkrieg erinnert. Zu der Gedenkfeier des 82. Jahrestags in Frankreich wird auch US-Verteidigungsminister Hegseth erwartet. Der sogenannte D-Day am 6. Juni 1944 trug entscheidend zum Sieg über Nazi-Deutschland bei. WM-Generalprobe für die deutsche Fußballnationalmannschaft. Ab 20.30 Uhr steht der Test gegen die USA an. Torwart Manuel Neuer wird noch geschont und Lennart Kahl ist nicht dabei. Er verpasst die ganze WM wegen einer Muskelverletzung. Hasan Ouedraogo von RB Leipzig wurde nachnominiert.
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1: Viele Wolken sind heute Vormittag dabei, vor allem im Westen und Norden. Und später kommen da auch immer mal wieder Schauer runter, ganz vereinzelt mit kurzem Gewitter. Sonst bleibt es erst freundlich, am Nachmittag zieht dann mehr Wolken durch. Dazu Höchstwerte zwischen 18 und 26 Grad. Morgen im Norden weiter eher wolkig mit ein paar Schauern, Richtung Süden meist sonnig und trocken, maximal 26 Grad.
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Ihr hört Radio Rottersee am Samstagmorgen, 10 vor 11 ist durch und ja, leider ist das Wetter heute noch nicht so toll bis jetzt. Ziemlich bewölkt, zwar nicht so viel Wind mehr, aber aktuell halt keine Sonne, die durchkommt. Ich guck mal gerade, wie viel Grad wir haben. 19,1 Grad ist also auch noch unter 20 Grad. Und die Tiefstemperatur war recht frisch mit 11 Grad. Ja, im Umland sogar teilweise einstellige Werte, also schon wieder recht frisch geworden. Die Luftqualität ist gut, Luftfeuchtigkeit liegt bei 71% und bis 22 Grad soll es heute werden, bei halt viel Wolken und wenig Sonne. 1,6 Sonnenstunden und Vorhersage von 2,2 Litern Niederschlag. Ich schaue mal aufs Regenradar, da ist erstmal noch nichts zu sehen. Ja, es kommt was von Westen, also es dauert aber noch, wird wahrscheinlich dann nachmittags oder abends werden. Morgen am Sonntag wieder freundlicher, kein Niederschlag, bis 22 Grad auch und 4,1 Sonnenstunden am Sonntag. Wir starten hier gleich in den Samstag mit Nadine Schlagerpotpourri und den Schlagern aus den Top 20. Ist leider kein Neueinsteiger dabei, dafür jemand aus der letzten Woche, die Hit-Tipp war, also noch nicht in den Top 20. Wir spielen ja auch immer einen Hit-Tipp, der Kandidat werden könnte für die Top 20. Und so ist es dann auch passiert. Und zwar Pia Sophie ist eingestiegen auf Platz 9 mit Rien ne va plus. Genau, die war letzte Woche Hit-Tipp. Und der Hit-Tipp heute ist Frank Lukas mit Schachmatt. Ist auch schon mit in unserer Sendung und mal sehen, ob er es auch unter die Top 20 schafft. Nach Nadine Schlagerpotpourri um 15 Uhr gibt's wieder unsere Fußballsendung. Das Runde muss ins Eckige. Getreu nach dem Motto Bundesliga pausiert wir nicht, sind für euch wechselnde Moderatoren für euch im Studio live von 15 bis 18 Uhr und berichten über das Fußballgeschehen, was natürlich im Fokus hat, natürlich WM 2026 und unsere Nationalmannschaft. Welche Spieler könnten 2026 bei der WM wichtig werden und so weiter. Ja, gibt natürlich viel gute Musik dabei und ja, wahrscheinlich wieder mit Sascha, denke ich mal. Ansonsten, ja, gibt's noch

Transfers und Transfergerüchte, Blick hinter die Kulissen und der Sommerfahrplan der Vereine. Also das Runde muss ins Eckige, heute wieder live von 15 bis 18 Uhr. Dann gibt's unseren italienischen Abend mit Hits aus den Italo-Charts von 18 bis 20 Uhr. Und ab 20 Uhr der Radio Rottersee Party Service mit den Dancefloor-Charts bis 1 Uhr nachts. Und ich wünsche euch erstmal viel Spaß gleich mit der Schlagerwelt ab 11 Uhr und Nadines Schlagerpotpourris. Am Mikrofon war Tobias, bis später. Ach ja, eins hatte ich noch vergessen, wo wir gerade bei Fußball waren. 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
1: Im Studio Sönke Röhling. Schönen guten Tag. Hass und Hetze im Internet, Bedrohungen oder sogar Angriffe. Die politisch motivierte Kriminalität hat in Deutschland einen neuen Höchststand erreicht. Das berichtet die Welt am Sonntag. Demnach haben die Länder im vergangenen Jahr mehr als 85.000 solcher Straftaten registriert. Das waren doppelt so viele wie noch vor 10 Jahren. Und die Zahlen aus Rheinland-Pfalz fehlen sogar noch. Ermittler führen die Entwicklung vor allem auf den polarisierten Bundestagswahlkampf und Krisen wie den Nahostkonflikt zurück. Russlands Präsident Putin blockte ein Treffen mit dem ukrainischen Präsidenten Selenskyj weiter ab. Der Krieg ende, wenn Russland seine Ziele erreicht habe, so der Kreml-Chef. Der ukrainische Präsident hatte ihm zuvor in einem offenen Brief ein persönliches Gespräch vorgeschlagen. Der Sicherheitsexperte Nico Lange sagt im ZDF:
2: Wir können alle gemeinsam noch mal festhalten, die Ukraine ist seit März 2025 zu bedingungslosem Waffenstillstand bereit. Putin ist das nicht und er sagt jetzt auch wieder Nein zu Gesprächen. Er hat keine wirkliche Begründung, außer dass er sagt, er will nicht und er sieht keinen Anlass. Die Botschaft ist klar, Putin denkt, er kann immer noch gewinnen.
1: In Deutschland warten rund 8.000 Menschen auf eine Organtransplantation. Darauf wollen Patientenverbände zum heutigen Tag der Organspende aufmerksam machen. Die zentrale Veranstaltung steigt in Leipzig. Zwar wächst in Deutschland die Zahl der Transplantationen, gleichzeitig gibt es im europaweiten Vergleich aber noch Luft nach oben. Megadeal für SpaceX kurz vor dem Börsengang. Google will für den Zugriff auf ein riesiges KI-Netzwerk des US-Raumfahrtunternehmens künftig knapp 800 Millionen Euro zahlen, und zwar pro Monat. SpaceX plant für nächste Woche den größten Börsengang der Geschichte. Für die deutsche Fußballnationalmannschaft steht heute WM-Generalprobe an. Das DFB-Team testet ab 20.30 Uhr gegen die USA. Torwart Manuel Neuer wird noch geschont und Lennart Kahl ist ebenfalls nicht dabei. Für den Bayern-Youngster ist der WM-Traum wegen einer Verletzung geplatzt.
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1: Viele Wolken sind heute Vormittag dabei, vor allem im Westen und Norden. Und später kommen da auch immer mal wieder Schauer runter, ganz vereinzelt mit kurzem Gewitter. Sonst bleibt es erst freundlich, am Nachmittag zieht dann mehr Wolken durch. Dazu Höchstwerte zwischen 18 und 26 Grad. Morgen im Norden weiter eher wolkig mit ein paar Schauern, Richtung Süden meist sonnig und trocken, maximal 26 Grad.
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5: Hallo, hier ist wieder Nadine Schlager-Potpourri am Samstag. Ich wünsche euch viel Spaß mit meiner Sendung und den Neueinsteigern aus den Top 20. Eure Nadine.

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1: Im Studio Sönke Röhling. Schönen guten Tag. Letzter harte Test für die deutsche Fußballnationalmannschaft vor der WM. Heute Abend geht's in Chicago gegen die USA. Dirk Justis, bei der WM-Generalprobe sind aber nicht alle DFB-Spieler dabei.
2: Und für einen ist das extrem bitter. Shootingstar Lennart Karl, der Youngster von den Bayern, hat sich im Abschlusstraining verletzt. Diagnose: Muskelbündelriss im Oberschenkel. Der 18-Jährige wird die WM somit verpassen. Assan Ouedraogo von RB Leipzig wurde für ihn nachnominiert. Auch Torwart Manuel Neuer fehlt heute Abend ab 20.30 Uhr gegen die USA. Er hat seine Wadenprobleme zwar überstanden, wird aber noch geschont.
1: Hass und Hetze im Netz, Bedrohungen oder Angriffe. Politisch motivierte Kriminalität hat in Deutschland einen neuen Höchststand erreicht. Das berichtet die Welt am Sonntag. Demnach wurden mehr als 85.000 Straftaten im vergangenen Jahr registriert. Doppelt so viele wie noch vor 10 Jahren. Tausende Menschen in Deutschland warten auf ein Spenderorgan. Darauf soll am heutigen Tag der Organspende aufmerksam gemacht werden. In Leipzig findet an diesem Wochenende die zentrale Veranstaltung dazu statt. Die Zahl der Transplantationen in Deutschland wächst. Im europaweiten Vergleich gibt es aber noch deutlich Luft nach oben. Axel Ramel von der Deutschen Stiftung Organtransplantation ist deswegen für die sogenannte Widerspruchslösung. Dabei wäre jeder ein Spender, der nicht ausdrücklich widerspricht.
3: So eine Regelung, so wie sie in Deutschland geplant ist, mit Aufklärung, wird natürlich die Menschen dazu animieren, sich mit der Frage auseinanderzusetzen. Davon versprechen wir uns, wie wir es in anderen Ländern erlebt haben, eine Verbesserung der Situation der Patientinnen und Patienten auf den Wartelisten.
1: Megastar Taylor Swift ist inzwischen doppelte Milliardärin. Davon geht das US-Wirtschaftsmagazin Forbes aus. Erst vor 2 Jahren hatte Swift die Milliardenmarke geknackt. Das Vermögen der 36-Jährigen setzt sich etwa aus Tantiemen, Toureinnahmen und Immobilien zusammen.
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1: Viele Wolken sind heute Vormittag dabei, vor allem im Westen und Norden. Und später kommen da auch immer mal wieder Schauer runter, ganz vereinzelt mit kurzem Gewitter. Sonst bleibt es erst freundlich, am Nachmittag zieht dann mehr Wolken durch. Dazu Höchstwerte zwischen 18 und 26 Grad. Morgen im Norden weiter eher wolkig mit ein paar Schauern, Richtung Süden meist sonnig und trocken, maximal 26 Grad.
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1: Im Studio Sönke Röhling. Schönen guten Tag. Der deutschen Nationalelf steht heute die WM-Generalprobe bevor. Das DFB-Team testet gegen die USA. Torwart Manuel Neuer wird noch geschont und auch Lennart Kahl ist nicht mit dabei. Für den Bayern-Youngster ist der WM-Traum wegen einer Verletzung geplatzt. Bundestrainer Nagelsmann erwartet ein hartes Stück Arbeit.
2: Ich glaube, die US-amerikanische Nationalmannschaft möchte den Heimvorteil nutzen, möchte da auch sofort im Spiel mit viel Emotion reinstarten und uns beschäftigen, dass wir da hellwach sind. Und dann haben wir fußballische außergewöhnliche Qualitäten mit den Spielern, die wir haben. Dann auch nach dem Erarbeiten in fußballische Glanzmomente zu kommen.
1: Anstoß ist um 20.30 Uhr unserer Zeit. Zum heutigen Tag der Organspende werben Patientenverbände für mehr Spenden. Die zentrale Veranstaltung dazu läuft an diesem Wochenende in Leipzig. Die Zahl der Transplantationen wächst in Deutschland. Gleichzeitig gibt es im europaweiten Vergleich aber deutlich Luft nach oben. Sandra Zumpfe ist Vorstandsvorsitzende des Bundesverbands der Organtransplantierten. Sie hat selbst ein Herz und eine Niere gespendet bekommen und mahnt:
3: Wir wissen, dass jeden Tag 3 Menschen sterben, während sie auf ein Organ warten. Wir haben über 8.000 Menschen auf der Warteliste. Und meiner Meinung nach müsste das nicht sein, wenn sich jeder einfach mal selber Gedanken machen würde.
1: Neuer Höchststand bei politisch motivierter Kriminalität in Deutschland. Mehr als 85.000 solcher Straftaten haben die Bundesländer im vergangenen Jahr registriert. Das zeigen Recherchen der Welt am Sonntag. Das sind doppelt so viele Straftaten wie noch vor 10 Jahren in dem Bereich. Die Familienunternehmer machen Druck auf die Politik. Sie fordern, dass die Sommerpause des Bundestags ausfällt, damit wichtige Reformen noch vor dem Herbst beschlossen werden können. Unternehmen bräuchten schnell Klarheit über ihre Investitionspläne, so Branchenverbandschefin Ostermann laut Redaktionsnetzwerk Deutschland. Zahlreiche Landespokalsieger hoffen heute Abend auf das ganz große Los. Ab 18 Uhr wird die erste DFB-Pokalrunde ausgelost. Im Topf sind neben zahlreichen Landespokalsiegern auch alle Erst- und Zweitligisten der letzten Saison sowie die 4 Besten aus der dritten Liga.
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1: Wolkig ist es gerade, vor allem im Westen und Norden hängen viele Wolken rum. Später kommen da auch Schauer dazu. Vereinzelt kann es auch kurz krachen. An den Alpen auch mal ein Gewitter. Im Rest vom Land ist es erstmal freundlich. Zum Nachmittag ziehen aber mehr Wolken rein. Dazu werden es maximal 18 bis 26 Grad. Morgen dann im Norden eher wolkig mit ein paar Schauern. Sonst viel Sonne bis 26 Grad.
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1: Im Studio Silas Quiring. Schönen guten Tag. Der deutschen Fußballnationalelf steht heute die WM-Generalprobe bevor. Das DFB-Team testet gegen die USA. Torwart Manuel Neuer wird noch geschont und auch Lennart Kahl ist nicht dabei. Für den Bayern-Youngster ist der WM-Traum wegen einer Verletzung geplatzt. Bundestrainer Julian Nagelsmann erwartet ein hartes Stück Arbeit.
2: Ich glaube, die US-amerikanische Nationalmannschaft möchte den Heimvorteil nutzen, möchte da auch sofort im Spiel mit viel Emotion reinstarten, uns beschäftigen, dass wir da hellwach sind. Und dann haben wir fußballische außergewöhnliche Qualitäten mit den Spielern, die wir haben. Dann auch nach dem Erarbeiten in fußballische Glanzmomente zu kommen.
1: Anstoß ist 20.30 Uhr. Ungewöhnliches Plädoyer von Altkanzlerin Merkel. Sie wirbt für Geduld mit der Merz-Regierung. Schwarz-Rot ist seit gut einem Jahr am Ruder. Es ist ja einfach nicht richtig, dass da nichts passiert ist, sagte Merkel der Frankfurter Allgemeinen Sonntagszeitung. Mehr von Daniel Bornberg.
3: Die Altkanzlerin verwies auf Maßnahmen, die bereits angeschoben wurden, etwa was die Verteidigungsausgaben und die Infrastruktur angeht. Und sie zeigte sich überzeugt, dass notwendige Reformen tatsächlich kommen. Als Beispiel nannte Merkel die Gesundheitsreform. Sie warnte aber auch davor, Erwartungen zu wecken, die sich dann nicht erfüllen lassen. Diesen Fehler habe ich selbst auch schon gemacht, so Merkel.
1: Neuer Höchststand bei politisch motivierter Kriminalität in Deutschland. Mehr als 85.000 solcher Straftaten haben die Bundesländer im letzten Jahr registriert. Das zeigen Recherchen der Welt am Sonntag. Das sind doppelt so viele wie noch vor 10 Jahren. Megastar Taylor Swift ist inzwischen doppelte Milliardärin. Davon geht das US-Wirtschaftsmagazin Forbes aus. Erst vor 2 Jahren hatte Swift die Milliardenmarke geknackt. Das Vermögen der 36-Jährigen setzt sich etwa aus Tantiemen, Toureinnahmen und Immobilien zusammen. Zahlreiche Landespokalsieger hoffen heute Abend auf das ganz große Los. In Dortmund wird ab 18 Uhr die erste DFB-Pokalrunde ausgelost. Im Topf sind neben zahlreichen Landespokalsiegern auch alle Erst- und Zweitligisten der letzten Saison sowie die 4 Besten aus der dritten Liga.
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4: Wolkig ist es gerade, vor allem im Westen und Norden hängen viele Wolken rum. Später kommen da auch Schauer dazu. Vereinzelt kann es auch kurz krachen. An den Alpen auch mal ein Gewitter. Im Rest vom Land ist es erstmal freundlich. Zum Nachmittag ziehen aber mehr Wolken rein. Dazu werden es maximal 18 bis 26 Grad. Morgen dann im Norden eher wolkig mit ein paar Schauern, sonst viel Sonne bis 26 Grad.
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So, ich sag mal hallo und herzlich willkommen zur Bundesliga-Pause. Ich grüße euch alle da draußen im weiten World Wide Web. Ich grüße die Hörer unserer Facebook- und Instagram-Seiten ganz, ganz herzlich. Ja, wir machen weiter keine Bundesliga-Pause, gönnen wir uns, sondern wir möchten, dass ihr euch unterhalten fühlt von der guten Musik. Von den vielen News, die ich heute für euch zusammengestellt habe, ob der Transfermarkt eine Rolle spielt, ob die WM eine Rolle spielt. Die Frauenfußballerinnen haben sich für die Weltmeisterschaft in Brasilien qualifiziert. Das war gestern Abend. Und ich habe noch so einige kleine News dabei und natürlich viel Musik und das Ganze bis 18 Uhr.

Ja, das Runde muss ins Eckige, die Fußball-Bundesliga-Pause wird euch heute präsentiert von eurem Klaus aus dem Sendestudio Göttingen. Liegt immer noch im südlichen Niedersachsen.

So, dann wünsche ich euch viel Spaß, wo ihr gerade auch seid, unterwegs, Spaziergang, natürlich mit dem Handy oder im Garten beim Grillen oder, egal wo ihr seid, ihr könnt uns gerne zuhören bis 18 Uhr. Ja, und dann kann es auch gleich so richtig losgehen mit guter Musik.

So, und wenn wir schon so ein bisschen im WM-Fieber sind, fange ich meine Sendung an mit dem offiziellen World Cup Song Shake the World für die FIFA-Weltmeisterschaft 2026, präsentiert von Dua Lipa und Pitbull.

0: Tja, der offizielle Song zur Fußball-Weltmeisterschaft. Und ja, noch ein kleines Wort zum Programm heute. Ich habe euch extra einen tollen Bundesliga-Mix an guter Musik zusammengestellt. Und ich werde mich dann zwischendurch immer mal wieder melden.
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So, ihr Lieben, wir haben mal so ein bisschen recherchiert für euch. Und wem es interessiert, außer der Musik, ja, da haben wir was vom Transfermarkt. Und da fangen wir mal jetzt mit an. Für Bayern München ist ein Transfer geplatzt, trotz Einigung Bayern-Transfer von Liverpool-Juwel geplatzt. Der FC Bayern war auf dem Weg zu einem Transfer-Coup. Mit Liverpool-Juwel Rio Ngumoha hatten sich die Münchner bereits mündlich geeinigt. Doch der Deal ist nun gescheitert. Nun schauen die Bayern nach vorne und konzentrieren sich auf Nathaniel Brown und Ismael Saibari. Rio Ngumoha war und ist der geheime Kandidat, mit dem der FC Bayern München seit Wochen verhandelt hat. Am Dienstag, 26. Mai, erzielten die Bayern eine vollständige mündliche Einigung mit dem 17-Jährigen und dessen Umfeld. Ngumoha war seit Wochen die absolute Priorität als Backup-Lösung zu Luis Diaz. Parallel zu den Gesprächen mit Anthony Gordon, der mittlerweile zum FC Barcelona gewechselt ist. Liverpool will Ngumoha nicht verkaufen. FCB-Trainer Vincent Kompany gab nach persönlichen Gesprächen mit dem Liverpool-Talent grünes Licht für den Deal. Der Transfer ist am Donnerstag jedoch vorerst geplatzt. Nun bleibt abzuwarten, ob Bayern bei Nathaniel Brown und Ismael Saibari Einigungen mit den jeweiligen Clubs erzielen.

kommt es doch zum Olise Reals 150 Mio-Coup. Real Madrid will auf dem Transfermarkt mit einem Rekordangebot aufschlagen. Florentino Perez kündigt eine epische Verpflichtung an. Eigentlich hatte Florentino Perez genau das noch offiziell dementiert. Aber Michael Olise vom FC Bayern soll doch der 150 Millionen Transferknaller von Real Madrid werden. Wenig später bestätigten spanische Medien und auch der Transferexperte Fabrizio Romano die Meldung. Perez hat sich in Olise verliebt beim Champions-League-Duell zwischen Real und Bayern, behauptete Romano unter Berufung auf das Umfeld des Real-Präsidenten. Qualität und Attitüde des Franzosen hätten Perez begeistert. Er liebt diese magischen Spieler. Michael Olise für 150 Millionen Euro vom FC Bayern zu Real Madrid. Demnach werde Real Madrid ein kühnes Angebot in Höhe von 150 Millionen Euro für Michael Olise vom FC Bayern München unterbreiten, sollte Perez als Vereinspräsident wiedergewählt werden.

Für euch gibt es die News vom Transfermarkt. Der HSV bindet den Spieler Grönbeck an den Verein. Der Hamburger SV hat Albert Grönbeck fest an sich gebunden. Der 25-jährige Mittelfeldspieler, der bislang von Stade Rennes ausgeliehen war, unterschrieb beim HSV einen langfristigen Vertrag. Wie die Medien berichten, ist El Mallas Wechsel zu Brentford geplatzt. Der Transfer von Said El Mala zum FC Brentford ist offenbar geplatzt. El Malas Familie habe den Briten abgesagt, berichten Sky und Bild. El Malas Vertrag beim 1. FC Köln läuft bis 2030. Carles Martinez Novell ist neuer Leverkusen-Trainer. Carles Martinez Novell soll die Bayer 11 wieder flott machen. Der 42-jährige Spanier trainierte zuletzt den FC Toulouse und tritt die Nachfolge vom entlassenen Kasper Juhlmand an.

0: So, gerade 16 Uhr, wir kommen zu den Kurznachrichten.
1: Der Blick auf die Meldungen des Tages. Im Studio ist Michael Miem. Der ukrainische Präsident Selenskyj hat dem russischen Staatschef Putin direkte Friedensgespräche vorgeschlagen. In einem offenen Brief regte Selenskyj ein persönliches Treffen mit einem Drittstaat an, um zentrale Fragen zur Beendigung des Kriegs zu klären. Der Kreml reagierte mit der erneuten Einladung zu Verhandlungen in Moskau und bekräftigte seine Forderung nach einer vollständigen Kontrolle der Donbass-Region als Voraussetzung für einen Friedensschluss. Schon zuvor hatte es immer wieder Angebote zu Gesprächen oder für Verhandlungen gegeben. Europa sah sich darin als der große Vermittler und lehnte entsprechende Überlegungen etwa zu Ex-Bundeskanzler Gerhard Schröder immer wieder ab. Dazu auch der russische Präsident Putin.
2: Europa möchte an den Verhandlungen teilnehmen, nicht wahr? Wer außer Herrn Schröder könnte als Vermittler fungieren? Es ist eine Sache, an Verhandlungen teilzunehmen, eine andere, als Vermittler aufzutreten. Was für ein Vermittler kann die Europäische Union oder können einzelne EU-Länder sein, wenn sie das Land, mit dem wir einen bewaffneten Konflikt haben, direkt unterstützen und damit faktisch in die Kämpfe hineingezogen werden?
1: Das Landgericht Berlin hat einen ehemaligen Leiter einer Wohngruppe wegen Misshandlungen von Schutzbefohlenen zu einer Freiheitsstrafe von 3 Jahren und 4 Monaten verurteilt. Nach Überzeugung des Gerichts waren 4 Kinder über einen langen Zeitraum hinweg Gewalt ausgesetzt. Der 45-jährige Erzieher wurde unter anderem wegen schwerer Misshandlung von Schutzbefohlenen schuldig gesprochen. Die betroffene Einrichtung war bereits vor mehreren Jahren aufgelöst worden. Deutschland und Frankreich wollen mit einer neuen Initiative den EU-Beitrittsprozess für die Staaten des Westbalkans beschleunigen. Bundeskanzler Merz und Frankreichs Präsident Macron werben bei einem Gipfeltreffen in Montenegro dafür, Beitrittskandidaten bereits während laufender Verhandlungen schrittweise stärker in die Strukturen der Europäischen Union einzubinden. Ziel ist es, den Annäherungsprozess attraktiver und schneller zu gestalten. Die Pläne von Bundesgesundheitsministerin Warken zur Stabilisierung der Pflegeversicherung stoßen weiter auf großen Widerstand. Der grünen Gesundheitsexperte Dahmen kritisiert, dass die vorgesehenen Einsparungen vor allem zulasten von Pflegebedürftigen und ihren Angehörigen gingen. Zudem warnt er vor steigenden Belastungen für Kommunen durch höhere Sozialhilfekosten.
3: 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Das waren die Nachrichten. Und jetzt das Wetter bei uns.
4: In der Wetterredaktion ist Luisa Walpert. Deutschland erlebt heute einen wechselhaften Mix aus Sonne, Wolken, einzelnen Schauern und kurzen Gewittern. Vor allem in der Nordhälfte ziehen zeitweise Regenschauer durch. Die Temperaturen steigen auf 16 bis 22 Grad. Die Nacht bringt nachlassende Schauer und vielerorts wieder auflockernde Bewölkung. Örtlich bildet sich Nebel. Die Tiefstwerte liegen zwischen 5 und 11 Grad. Morgen geht es mit vielen Wolken, zeitweiligem Regen und einzelnen Gewittern weiter, während andere Regionen freundliche und trockene Abschnitte erleben. Die Höchstwerte erreichen 18 bis 25 Grad. Der weitere Ausblick zeigt einen wechselhaften Verlauf mit Sonne, Wolken und zeitweiligen Niederschlägen.

Wie jetzt bekannt wurde, trennt sich der FC St. Pauli von Trainer Blessin. Der aus der Bundesliga abgestiegene FC St. Pauli hat Trainer Alexander Blessin von seinen Aufgaben entbunden. Und gleichzeitig wurde Marcel Rapp als neuer FC St. Pauli Trainer bekannt gegeben. Der 47-Jährige tritt beim Absteiger aus der Fußball-Bundesliga die Nachfolge von Alexander Blessin an. Und der WM-Fahrer Wimmer wechselt von Wolfsburg nach Hoffenheim. Der österreichische WM-Teilnehmer Patrick Wimmer wechselt vom Bundesliga-Absteiger VfL Wolfsburg zu 1899 Hoffenheim. Dort unterschrieb der 25-Jährige einen langfristigen Vertrag.

Weitere Bundesliga-News: Eintracht Frankfurt holt ihren ehemaligen Adi Hütter zurück. Adi Hütter ist neuer Trainer von Eintracht Frankfurt. Für den 56-jährigen Österreicher ist es die zweite Amtszeit beim Bundesligisten, den er bereits von 2018 bis 2021 trainierte. Und Dieter Hecking wird Sportchef in Wolfsburg. Dieter Hecking wird nach dem Abstieg mit dem VfL Wolfsburg in die zweite Bundesliga befördert. Der bisherige Coach wird neuer Sportgeschäftsführer. Er unterschrieb einen Vertrag bis 2028. Nach 3 Jahren Stuttgart verabschiedet Nübel. Der VfB Stuttgart hat Alexander Nübel nach 3 Jahren offiziell verabschiedet. Die Leihe des Keepers endete. Er kehrt nun vorerst zu Stammverein Bayern München zurück.

Just Might, Bruno Mars war das, und jetzt habe ich für euch aufgelegt David Guetta, Bebe Rexha and I'm God Blue.

So, ihr Lieben, ich habe jetzt noch ein bisschen von Weekend und Ariana Grande für euch. Save your tears und dann kümmern wir uns mal um unsere DFB-Frauen.

So, wie versprochen, kommen wir jetzt zu den DFB-Frauen, die gestern Abend ja die Norwegerinnen mit 2:1 besiegt haben. Mit ein bisschen Spielglück gewannen unsere DFB-Frauen ihr Spiel gegen Norwegen. Müller trifft beim Debüt. DFB, Frauen buchen gegen Norwegen das WM-Ticket. Durch den 2:0-Sieg am vorletzten Spieltag der Qualifikation haben die DFB-Frauen das WM-Ticket gesichert. Debütantin Müller glänzte mit einem Tor. Es offenbarten sich aber beim effektiven Auftritt des deutschen Teams auch einige Lücken in der Defensive. Für Christian Wück und die deutschen Frauen ging es am vorletzten Spieltag der WM-Qualifikation darum, Platz 1 durch einen Sieg gegen Norwegen festzumachen. Im Vergleich zum 0:0 gegen Österreich nahm der DFB-Trainer 6 Wechsel vor. Minge, rot gesperrt, und Anjomi, Oberschenkelverletzung, fehlten im Kader. Küver, Linder, Endemann und Mühlhaus saßen zunächst auf der Bank. Dafür starteten Hendrich, Knaak, Dallmann, Bühl, Schüller und Müller, die ihr Debüt im DFB-Trikot feierte. Einen Spieltag gibt es in der Quali aber noch. Deutschland trifft am Dienstag 18 Uhr auswärts auf Slowenien. Norwegen spielt zeitgleich zu Hause gegen Österreich.

Tja, der gute Brian Adams, Please Forgive Me und Cher habe ich auch dabei heute für euch. If I Could Turn Back Time, bitteschön.

0: dazu für ein, zwei Minuten mal weg vom Fußball. Wir kommen zu den French Open. Ist eine Meldung wert, denn der gute Alexander Zverev hat es endlich mal geschafft, ins Finale der French Open zu kommen. Und morgen ist er auch noch Favorit. Dann hoffen wir mal, dass er endlich mal den Deckel drauf macht. Kommen wir zu den French Open. Zverev schlägt Mensik und steht im Finale. Jakub Mensik stand Alexander Zverev im Weg in Richtung Finale der French Open. Doch die deutsche Nummer 1 ließ sich nicht aufhalten. Der Traum lebt weiter. Es fehlt nur noch ein Schritt. Alexander Zverev ist zum zweiten Mal in das Endspiel der French Open gestürmt und greift nach seinem ersten Grand Slam-Titel. Der Hamburger setzte sich im Halbfinale 7:5, 6:2, 3:6, 6:3 gegen den erst 20 Jahre alten Tschechen Jakub Mensik durch. Im 41. Anlauf bei einem der vier großen Turniere will der Tokio-Olympiasieger nun endlich die letzte Hürde überspringen und seine ewig lange Jagd nach dem großen Triumph beenden. Auf Zverev wartet im Kampf um die Coupe des Musketärs nun trotz des frühen Ausscheidens des Weltranglistenersten Jannik Sinner, ein Italiener Flavio Cobolli.
1: Ja, der Gegner ist Flavio Cobolli, ein Italiener in Paris.

0: Der Blick auf die Meldungen des Tages. Im Studio ist Michael Miem. Der ukrainische Präsident Selenskyj hat dem russischen Staatschef Putin direkte Friedensgespräche vorgeschlagen. In einem offenen Brief regte Selenskyj ein persönliches Treffen mit einem Drittstaat an, um zentrale Fragen zur Beendigung des Kriegs zu klären. Der Kreml reagierte mit der erneuten Einladung zu Verhandlungen in Moskau und bekräftigte seine Forderung nach einer vollständigen Kontrolle der Donbass-Region als Voraussetzung für einen Friedensschluss. Schon zuvor hatte es immer wieder Angebote zu Gesprächen oder für Verhandlungen gegeben. Europa sah sich darin als der große Vermittler und lehnte entsprechende Überlegungen etwa zu Ex-Bundeskanzler Gerhard Schröder immer wieder ab. Dazu auch der russische Präsident Putin.
1: Europa möchte an den Verhandlungen teilnehmen, nicht wahr? Wer außer Herrn Schröder könnte als Vermittler fungieren? Es ist eine Sache, an Verhandlungen teilzunehmen, eine andere, als Vermittler aufzutreten. Was für ein Vermittler kann die Europäische Union oder können einzelne EU-Länder sein, wenn sie das Land, mit dem wir einen bewaffneten Konflikt haben, direkt unterstützen und damit faktisch in die Kämpfe hineingezogen werden?
0: Das Landgericht Berlin hat einen ehemaligen Leiter einer Wohngruppe wegen Misshandlungen von Schutzbefohlenen zu einer Freiheitsstrafe von 3 Jahren und 4 Monaten verurteilt. Nach Überzeugung des Gerichts waren 4 Kinder über einen langen Zeitraum hinweg Gewalt ausgesetzt. Der 45-jährige Erzieher wurde unter anderem wegen schwerer Misshandlung von Schutzbefohlenen schuldig gesprochen. Die betroffene Einrichtung war bereits vor mehreren Jahren aufgelöst worden. Deutschland und Frankreich wollen mit einer neuen Initiative den EU-Beitrittsprozess für die Staaten des Westbalkans beschleunigen. Bundeskanzler Merz und Frankreichs Präsident Macron werben bei einem Gipfeltreffen in Montenegro dafür, Beitrittskandidaten bereits während laufender Verhandlungen schrittweise stärker in die Strukturen der Europäischen Union einzubinden. Ziel ist es, den Annäherungsprozess attraktiver und schneller zu gestalten. Die Pläne von Bundesgesundheitsministerin Warken zur Stabilisierung der Pflegeversicherung stoßen weiter auf großen Widerstand. Der grünen Gesundheitsexperte Dahmen kritisiert, dass die vorgesehenen Einsparungen vor allem zulasten von Pflegebedürftigen und ihren Angehörigen gingen. Zudem warnt er vor steigenden Belastungen für Kommunen durch höhere Sozialhilfekosten.
2: In der Wetterredaktion ist Luisa Walpert. Deutschland erlebt heute einen wechselhaften Mix aus Sonne, Wolken, einzelnen Schauern und kurzen Gewittern. Vor allem in der Nordhälfte ziehen zeitweise Regenschauer durch. Die Temperaturen steigen auf 16 bis 22 Grad. Die Nacht bringt nachlassende Schauer und vielerorts wieder auflockernde Bewölkung. Örtlich bildet sich Nebel. Die Tiefstwerte liegen zwischen 5 und 11 Grad. Morgen geht es mit vielen Wolken, zeitweiligem Regen und einzelnen Gewittern weiter, während andere Regionen freundliche und trockene Abschnitte erleben. Die Höchstwerte erreichen 18 bis 25 Grad. Der weitere Ausblick zeigt einen wechselhaften Verlauf mit Sonne, Wolken und zeitweiligen Niederschlägen.

Tja, wunderschöner Song, Del Harry und John Otis in, oder mit, muss es ja heißen, I can't go for that, no can do. Und jetzt habe ich für euch Madness und One Step Behind.

Maßstabssong, Axel Mash, läuft gerade rauf und runter. So, dann kommen wir mal zur Rasenqualität in unseren Stadien. Unsere Sportredaktion hat da so ein klein bisschen was erarbeitet. Unser Blick zurück auf die Bundesliga-Saison 2025/26 Pitch of the Year. Award für die Saison 2025/26 DFL ehrt herausragende Rasenqualität in der Bundesliga und zweiten Bundesliga. Für herausragende Rasenqualität in der Saison 2025/26 hat die DFL Deutsche Fußball Liga 6 Clubs gewürdigt. Den Pitch of the Year Award in der Bundesliga erhält der VfL Wolfsburg mit dem Rasen in der Volkswagen Arena. Zweiter ist Bayer 0, 4 Leverkusen mit der Spielfläche in der Bay Arena. Dritter die TSG Hoffenheim mit der PreZero Arena. In der zweiten Bundesliga überzeugt Holstein Kiel die Jury mit dem Rasen im Holsteinstadion und sichert sich Rang 1. Der VfL Bochum 1848 belegt mit dem Vonovia Ruhrstadion Platz 2. Den dritten Rang sichert sich der SV Darmstadt 98 für den Rasen im Merckstadion am Böllenfalltor. Die offizielle Übergabe der Auszeichnungen erfolgt beim Informationstreffen für Greenkeeper der Bundesliga, zweiten Bundesliga, dritten Liga und Google Pixel Frauenbundesliga im September 2026.

So, jetzt kümmern wir uns um die Spielpläne. Mal sehen, was dabei rauskommt. Unser Blick zurück auf die Bundesliga-Saison 2025/26. Die Veröffentlichung der Spielpläne 2026/27 erfolgt am 2. Juli. Die Spielpläne der Bundesliga und zweiten Bundesliga für die Saison 2026/27 werden am 2. Juli bekannt gegeben. Die zweite Bundesliga startet in diesem Jahr am 7. August. Eröffnet durch ein Spiel am Freitagabend. 3 Wochen später, am 28. August, startet die Bundesliga in ihre 64. Saison. DFL vergibt Lizenzen zur Saison 2026/27 an alle 36 Bewerber. Alle 36 sportlich qualifizierten Clubs erhalten die Lizenz für die kommende Saison 2026/27 der Bundesliga und zweite Bundesliga. Diese Entscheidung hat der Lizenzierungsausschuss der DFL getroffen. Im Sinne eines integren und fairen Wettbewerbs überprüft die DFL im Rahmen des Lizenzierungsverfahrens finanzielle, sportliche, rechtliche und personell-administrative Kriterien sowie Kriterien in Bezug auf Stadien, Nachhaltigkeit und die Virtual Bundesliga. Im Herbst müssen die Clubs für die dann laufende Spielzeit 2026/27 satzungsgemäß erneut ihre wirtschaftliche Leistungsfähigkeit dokumentieren.

So, ihr Lieben, jetzt gehen wir noch mal kurz auf die WM ein. Die dürfen wir natürlich nicht vergessen, denn die findet ja ab nächsten Donnerstag schon statt. Die Fußball-WM 2026 wird vom 11. Juni bis 19. Juli in Kanada, den USA und Mexiko ausgetragen. Erstmals nehmen 48 Mannschaften am Turnier teil. Das Eröffnungsspiel findet am Donnerstag, den 11. Juni 2026 in Mexiko, der Gruppe A, statt. Spielbeginn ist um 21 Uhr in Mexiko statt. Die deutsche Fußballnationalmannschaft greift erst am Samstag, den 20. Juni 2026 in Toronto, Kanada, gegen die Elfenbeinküste Gruppe E um 22 Uhr ein. Doch vorher trifft die deutsche Elf heute Abend in der WM-Generalprobe in Chicago auf die USA. Julian Nagelsmann kann letztmals vor dem WM-Turnier testen. Gelingt dabei der 600. Sieg. 8 Tage vor dem ersten Gruppenspiel gegen Curaçao bestreitet die deutsche Fußballnationalmannschaft am Samstag 20:30 RTL in Chicago ihre WM-Generalprobe gegen die USA. Die Partie im Soldier Field wird um 13.30 Uhr Ortszeit angepfiffen. Vorhergesagt sind dann Temperaturen nahe 30 Grad. Ziel ist der 600. deutsche Länderspielerfolg. Es wird erwartet, dass Bundestrainer Julian Nagelsmann bei dem letzten Härtetest personell weitgehend die Formation aufbieten wird, die auch am 14. Juni in Houston ins Turnier starten soll. Allerdings noch ohne Manuel Neuer, der nach seiner Wadenverhärtung auch beim Abschlusstraining nicht mit den anderen Torhütern im Einsatz war. Oliver Baumann dürfte damit erneut im Tor stehen. Im Vergleich zum 4:0 am vergangenen Sonntag gegen Finnland steht in Chicago für die Offensive nun auch Kai Havertz vom Champions-League-Finalisten FC Arsenal wieder zur Verfügung. Das DFB-Team möchte die aktuelle Siegesserie vor dem WM-Start auf 9 Erfolge ausbauen.

0: So, meine letzte News oder Nachricht für euch für heute. Da geht es um den DFB-Pokal. Und da werden ja heute Abend wieder 64 Mannschaften im Topf sein, wenn um 18 Uhr die Auslosung beginnt. Hallo ihr Lieben, der DFB-Pokal ist heute das Gesprächsthema. Heute Abend wird die erste Runde im DFB-Pokal ausgelost. In gleich 6 Städten könnte es zu Stadtderbys kommen. Das brisanteste Duell zweier Stadtrivalen ist auch in München möglich. Ab 18 Uhr werden am Samstag im Deutschen Fußballmuseum in Dortmund die Lose für die erste Runde im DFB-Pokal 2026/27 gezogen. Die ARD überträgt im Rahmen der Sportschau live. Die Losfee Deniz Aytekin könnte für mehrere Stadtderbys in der ersten Runde sorgen. Neben den traditionell möglichen Stadtduellen in den Stadtstaaten Berlin, Hamburg und Bremen sind auch in München, Köln und Mainz Aufeinandertreffen zwischen zwei Vereinen aus der gleichen Stadt möglich. 64 Vereine haben ein Ziel und das ist natürlich Berlin. Wie seit 1985 üblich, wird der deutsche Pokalsieger auch 2027 im Berliner Olympiastadion ermittelt. Bis dorthin gilt es vor dem Finale 5 Runden zu überstehen. Im Endspiel geht es dann um die legendäre DFB-Pokaltrophäe, die von 210 Gramm Feingold umhüllt ist und rund 6 Kilo wiegt. Als Titelverteidiger geht der FC Bayern München in die Saison.
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So, ihr Lieben, meine Zeit geht jetzt so langsam zu Ende. Ich habe mich gefreut über einige Zuschriften, die gekommen sind. Eine daraus möchte ich euch gerne mitteilen. Das ist die Gabi aus Münster. Und die schrieb, es war ein toller Bundesliga-Nachmittag ohne Fußball. Ja, aber tolle Musik, ja. Das habe ich auch vernommen von einigen, dass ich einen tollen Mix zusammengestellt habe. Das freut mich natürlich sehr.

mich ganz herzlich bei euch, bei den Hörern bedanken für den Nachmittag, für den schönen Nachmittag hier am 6. Juni 2026. Und wer Lust hat, ja, demnächst gibt es wieder eine Bundesliga-Show am Samstag. Bis dahin sage ich danke fürs Zuhören. Kommt gut in den Samstagabend und natürlich in den Sonntag. Und vielleicht hören wir uns demnächst ja schon wieder. Bis dahin, euer Klaus. Alles Liebe, alles Gute.

0: WM. Heute Abend geht's in Chicago gegen die USA. Bei der WM-Generalprobe sind aber nicht alle DFB-Spieler dabei, Dirk Justus.
1: Und für einen ist das extrem bitter. Shootingstar Lennart Karl, der Youngster von den Bayern, hat sich im Abschlusstraining verletzt. Diagnose: Muskelbündelriss im Oberschenkel. Der 18-Jährige wird die WM somit verpassen. Asanoue Draogo von RB Leipzig wurde für ihn nachnominiert. Auch Torwart Manuel Neuer fehlt heute Abend ab 20.30 Uhr gegen die USA. Er hat seine Wadenprobleme zwar überstanden, wird aber noch geschont.
0: Die Bundeswehr hat sich heute an 10 Standorten in Deutschland der Bevölkerung präsentiert. Zehntausende Besucher kamen, um sich über die Truppe selbst, deren Aufgaben und die Ausrüstung zu informieren. Den jährlichen Tag der Bundeswehr gibt es seit 2015. Verteidigungsminister Pistorius:
2: Wir brauchen wieder mehr Verständnis für und voneinander zwischen Bundeswehr und Gesellschaft. Und gleichzeitig geht es natürlich auch darum zu zeigen, was die Bundeswehr kann, wie sie sich aufstellen und wer die Männer und Frauen vor allen Dingen sind, die dahinter stehen, die das also wirklich jeden Tag machen, üben und lernen, um im Ernstfall unser Land verteidigen zu können.
0: Der Ebola-Patient aus den USA ist wieder raus aus der Berliner Charité. Dem 39-Jährigen geht's inzwischen wieder gut. Das Virus konnte bei ihm nicht mehr nachgewiesen werden. Auch die Familie des Mannes wurde entlassen. Der Arzt hatte sich in Afrika mit Ebola infiziert. Deutschland, Großbritannien und Frankreich wollen die Bemühungen für ein Ende des Ukraine-Kriegs wieder anschieben, denn die USA sind mit dem Iran beschäftigt. Morgen gibt's ein Treffen in London mit Kanzler Merz, Regierungschef Starmer, Staatschef Macron und Präsident Zelensky. Megastar Taylor Swift ist inzwischen doppelte Milliardärin. Davon geht das US-Wirtschaftsmagazin Forbes aus. Erst vor 2 Jahren hatte Swift die Milliardenmarke geknackt. Das Vermögen der 36-Jährigen setzt sich etwa aus Tantiemen, Toureinnahmen und Immobilien zusammen.
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0: Wolken und immer mal wieder Regen sind heute Abend mit dabei und das Ganze breitet sich Richtung Osten aus. Im Norden kommen ab und zu auch Schauer runter. An den Alpen kann es vereinzelt noch krachen mit Gewitter. In der Nacht mal mehr, mal weniger Wolken, vereinzelt noch nass. Die Tiefstwerte liegen zwischen 14 und 8 Grad. Morgen dann im Norden weiter viele Wolken mit einzelnen Schauern, sonst meist sonnig und trocken, maximal bis 26 Grad.
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0: Im Studio Silas Quiring. Schönen guten Abend. Letzter Härtetest für die deutsche Fußballnationalelf vor der WM. Heute Abend geht's in Chicago gegen die USA. Bei der WM-Generalprobe sind aber nicht alle DFB-Spieler dabei, Dirk Justus.
1: Und für einen ist das extrem bitter. Shootingstar Lennart Karl, der Youngster von den Bayern, hat sich im Abschlusstraining verletzt. Diagnose: Muskelbündelriss im Oberschenkel. Der 18-Jährige wird die WM somit verpassen. Asanoue Draogo von RB Leipzig wurde für ihn nachnominiert. Auch Torwart Manuel Neuer fehlt heute Abend ab 20.30 Uhr gegen die USA. Er hat seine Wadenprobleme zwar überstanden, wird aber noch geschont.
0: Die Bundeswehr hat sich heute an 10 Standorten in Deutschland der Bevölkerung präsentiert. Zehntausende Besucher kamen, um sich über die Truppe selbst, deren Aufgaben und die Ausrüstung zu informieren. Den jährlichen Tag der Bundeswehr gibt es seit 2015. Verteidigungsminister Pistorius:
2: Wir brauchen wieder mehr Verständnis für und voneinander zwischen Bundeswehr und Gesellschaft. Und gleichzeitig geht es natürlich auch darum zu zeigen, was die Bundeswehr kann, wie sie sich aufstellen und wer die Männer und Frauen vor allen Dingen sind, die dahinter stehen, die das also wirklich jeden Tag machen, üben und lernen, um im Ernstfall unser Land verteidigen zu können.
0: Der Ebola-Patient aus den USA ist wieder raus aus der Berliner Charité. Dem 39-Jährigen geht's inzwischen wieder gut. Das Virus konnte bei ihm nicht mehr nachgewiesen werden. Auch die Familie des Mannes wurde entlassen. Der Arzt hatte sich in Afrika mit Ebola infiziert. Deutschland, Großbritannien und Frankreich wollen die Bemühungen für ein Ende des Ukraine-Kriegs wieder anschieben, denn die USA sind mit dem Iran beschäftigt. Morgen gibt's ein Treffen in London mit Kanzler Merz, Regierungschef Starmer, Staatschef Macron und Präsident Zelensky. Megastar Taylor Swift ist inzwischen doppelte Milliardärin. Davon geht das US-Wirtschaftsmagazin Forbes aus. Erst vor 2 Jahren hatte Swift die Milliardenmarke geknackt. Das Vermögen der 36-Jährigen setzt sich etwa aus Tantiemen, Toureinnahmen und Immobilien zusammen.
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0: Wolken und immer mal wieder Regen sind heute Abend mit dabei und das Ganze breitet sich Richtung Osten aus. Im Norden kommen ab und zu auch Schauer runter. An den Alpen kann es vereinzelt noch krachen mit Gewitter. In der Nacht mal mehr, mal weniger Wolken, vereinzelt noch nass. Die Tiefstwerte liegen zwischen 14 und 8 Grad. Morgen dann im Norden weiter viele Wolken mit einzelnen Schauern, sonst meist sonnig und trocken, maximal bis 26 Grad.
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1: Im Studio Nanju Kuhlmann. Schönen guten Abend. WM-Generalprobe für die deutsche Fußballnationalelf. Heute testet das DFB-Team gegen die USA. Nicht dabei ist Shootingstar Lennart Kahl. Der Youngster von den Bayern hat sich im Abschlusstraining verletzt und fällt für die WM aus. Hassan Ouedraogo von RB Leipzig wurde für ihn nachnominiert. Auch Torwart Manuel Neuer wird heute noch nicht spielen. Bundestrainer Julian Nagelsmann.
2: Die Wade, das wissen wir ja, die hat ein paar Vorverletzungen dieses Jahr gehabt. Deswegen haben wir uns entschieden, da auch kein Risiko zu gehen. Und dann Richtung ersten Gruppenspiel wird er dann topfit sein und auch nächste Woche ins Mannschaftstraining einsteigen.
1: Anstoß heute Abend ist um 20.30 Uhr. Die Bundeswehr hat sich heute an 10 Standorten in Deutschland der Bevölkerung präsentiert. Zehntausende Besucher kamen, um sich über die Truppe selbst, deren Aufgaben und die Ausrüstung zu informieren. Den jährlichen Tag der Bundeswehr gibt es seit 2015. Verteidigungsminister Pistorius.
3: Wir brauchen wieder mehr Verständnis für und voneinander zwischen Bundeswehr und Gesellschaft. Und gleichzeitig geht es natürlich auch darum zu zeigen, was die Bundeswehr kann, wie sie sich aufstellt und wer die Männer und Frauen vor allen Dingen sind, die dahinter stehen, die das also wirklich jeden Tag machen, üben und lernen, um im Ernstfall unser Land verteidigen zu können.
1: Altkanzlerin Merkel verteidigt die Merz-Regierung. Der wird vorgeworfen, zu langsam zu sein und Reformen nicht konsequent anzugehen. Merkel warb in der Frankfurter Allgemeinen Sonntagszeitung für Geduld. Sie betonte, es ist ja einfach nicht richtig, dass da nichts passiert. Deutschland, Großbritannien und Frankreich wollen die Bemühungen für ein Ende des Ukraine-Kriegs wieder anschieben, denn die USA sind mit dem Iran beschäftigt. Morgen gibt es ein Treffen in London mit Kanzler Merz, Regierungschef Starmer, Staatschef Macron und Präsident Zelensky. Megadeal für SpaceX kurz vor dem Börsengang. Google will für den Zugriff auf ein riesiges KI-Netzwerk des US-Raumfahrtunternehmens künftig knapp 800 Millionen Euro zahlen, und zwar pro Monat. SpaceX plant für nächste Woche den größten Börsengang der Geschichte. Kimi Antonelli startet von der Pole Position in das Formel-1-Rennen in Monaco. Der Mercedes-Pilot war im Qualifying schneller als Max Verstappen im Red Bull und Lewis Hamilton im Ferrari. Nico Hülkenberg geht als einziger Deutscher im Audi von Startplatz 13 ins Rennen.
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4: Wolken und immer mal wieder Regen sind heute Abend mit dabei und das Ganze breitet sich Richtung Osten aus. Im Norden kommen ab und zu auch Schauer runter. An den Alpen kann es vereinzelt noch krachen mit Gewitter. In der Nacht mal mehr, mal weniger Wolken, vereinzelt noch nass. Die Tiefstwerte liegen zwischen 14 und 8 Grad. Morgen dann im Norden weiter viele Wolken mit einzelnen Schauern, sonst meist sonnig und trocken, maximal bis 26 Grad.
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Ihr hört Radio Rottersee um kurz vor 8 am Samstagabend, wollte ich sagen. Ja, und ihr hört den italienischen Abend, der langsam dem Ende entgegengeht. Ja, um 20 Uhr geht's dann weiter mit unserem Radio Rottersee Party Service und den Dancefloor Charts bis 1 Uhr nachts. Ich melde mich kurz nach 8 nochmal bei euch, denn ich habe noch den TV-Tipp für den heutigen Abend. Was alles heute Abend im Fernsehen läuft, falls ihr lieber Fernsehen schauen wollt. Natürlich ist Fußball dabei, ist ja klar, nämlich das letzte Testspiel unserer Nationalmannschaft trifft auf den Gastgeber der FIFA-Fußball-Weltmeisterschaft 2026, also USA gegen Deutschland heute, der letzte Härtetest vor der WM. Und ja, und dann schauen wir noch mal, was sonst noch so kommt. Für die Nicht-Fußball-Begeisterten ist bestimmt auch was dabei. Also, bis gleich. Am Mikrofon ist Tobias.

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1: Im Studio Nanju Kuhlmann. Schönen guten Abend. Für die deutsche Fußballnationalelf steht heute die WM-Generalprobe an. Das DFB-Team testet gegen die USA, ohne Lennart Kahl. Der Bayern-Youngster hat sich im Training verletzt und fällt für die WM aus. Auch Torwart Manuel Neuer wird heute noch nicht spielen. Bundestrainer Julian Nagelsmann erwartet ein spannendes Spiel.
2: Ich glaube, die Fans werden schon frenetisch sein, wird eine gute, sehr gute Atmosphäre. Die Mannschaft spielt auch guten Fußball, finde ich. Ja, nicht immer gut greifbar, weil sie sehr athletisch sind, haben sehr viel Tiefe in ihrem Spiel, nehmen auch immer wieder Risiko. Ein guter letzter Test für uns, auf den wir uns sehr freuen.
1: Anstoß ist um 20.30 Uhr. Der Ebola-Patient aus den USA ist aus der Berliner Charité entlassen worden. Dem 39-Jährigen geht's inzwischen wieder gut. Der Arzt hatte sich bei seiner Arbeit in der Demokratischen Republik Kongo mit dem gefährlichen Virus infiziert. Mehr von Daniel Bornberg.
3: Auf Bitten der US-Regierung war der Mann vor gut zwei Wochen nach Berlin gebracht worden. Er wurde auf der Sonderisolierstation der Charité mit antiviralen Medikamenten behandelt. Mit Erfolg. Das Ebola-Virus konnte seit Ende Mai nicht mehr bei ihm nachgewiesen werden. Auch seine Frau und die vier Kinder waren zur Beobachtung isoliert. Sie blieben jedoch symptomfrei und konnten nun ebenfalls wieder raus aus der Charité.
1: Ungewöhnliches Plädoyer von Altkanzlerin Merkel. Sie hat für Geduld mit der Merz-Regierung geworben. Schwarz-Rot sei gut ein Jahr am Ruder. Es ist einfach nicht richtig, dass da nichts passiert, sagte Merkel der Frankfurter Allgemeinen Sonntagszeitung. Deutschland, Großbritannien und Frankreich wollen die Bemühungen für ein Ende des Ukraine-Kriegs wieder anschieben, denn die USA sind mit dem Iran beschäftigt. Morgen gibt's ein Treffen in London mit Kanzler Merz, Regierungschef Starmer, Staatschef Macron und Präsident Zelensky. Megastar Taylor Swift ist inzwischen doppelte Milliardärin. Davon geht das US-Wirtschaftsmagazin Forbes aus. Erst vor zwei Jahren hatte Swift die Milliardenmarke geknackt. Das Vermögen der 36-Jährigen setzt sich etwa aus Tantiemen, Toureinnahmen und Immobilien zusammen.
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4: Wolken und immer mal wieder Regen sind heute Abend mit dabei und das Ganze breitet sich Richtung Osten aus. Im Norden kommen ab und zu auch Schauer runter. An den Alpen kann es vereinzelt noch krachen mit Gewitter. In der Nacht mal mehr, mal weniger Wolken, vereinzelt noch nass. Die Tiefstwerte liegen zwischen 14 und 8 Grad. Morgen dann im Norden weiter viele Wolken mit einzelnen Schauern, sonst meist sonnig und trocken, maximal bis 26 Grad.
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Wir haben 10 nach 8 und es ist Samstagabend und ich habe natürlich den TV-Tipp für euch, was samstagsabends so alles ab 20.15 Uhr im TV läuft. Natürlich heute Fußball USA gegen Deutschland und zwar kommt das auf RTL. Anpfiff ist 20.30 Uhr, das letzte Testspiel unserer Nationalmannschaft gegen den Gastgeber heute. Ja, 20.30 Uhr habt ihr noch 20 Minuten Zeit, um Chips, Bier, Cola oder sonst was euch zu holen. Also, dann, wenn ihr was anderes schauen wollt, ein Thriller zum Beispiel auf ARD, im Netz der Gier aus dem Jahr 2024. Auf ZDF der Samstagskrimi, ein starkes Team aus dem Jahr 2023. Auf WDR noch einer, der dritte Krimi. Ja, ein Tatort. Kinderland heißt die Folge. Aus dem Jahr 2012 mit Simone Tomalla. Ja, auf RTL, wie gesagt, Fußball. Auf RTL 2, armes Deutschland stempeln oder abrackern. Die Serie, ja, auf Sat 1. Schreck 2, der tollkühne Held kehrt zurück. Der Animationsfilm aus dem Jahr 2004 mit dem grünen Oger und seiner Freundin, ach, wie hieß sie doch gleich? Jetzt komme ich, ach, Fiona, genau, ja. Dann auf Pro7, da gibt es einen Actionfilm aus dem Jahr 2007. Ich will immer 2007 sagen, aber es hört sich komisch an. 2007 ist besser, und zwar Transformers, der Actionfilm. Dann haben wir noch auf Vox, so klingt Deutschland, unsere 50 beliebtesten Dauerbrenner-Hits der letzten 4 Jahrzehnte könnt ihr dort hören oder beziehungsweise sehen. Ja, auf Kabel 1 gibt es eine Krimiserie, ja nochmal Krimi, Elsbeth, ein besonderer Fall. Da gibt es direkt noch eine Folge hinterher, also zweimal hintereinander. Und zum Schluss haben wir noch zum Beispiel auf Super RTL Asterix Operation Hinkelstein aus dem Jahr 1989. Ist ein Zeichentrickfilm. Ja, und ich wünsche euch einen schönen Samstagabend. Freue mich natürlich, wenn ihr dranbleibt bei unseren Dancefloor Hits bei Radio Rottersee. Oder ich wünsche euch viel Spaß beim Fußball oder bei was auch immer. Also, bis später mal. Am Mikrofon ist Tobias.

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1: Im Studio Nanju Kuhlmann. Schönen guten Abend. Die Bundeswehr hat sich heute an 10 Standorten in Deutschland der Bevölkerung präsentiert. Zehntausende Besucher kamen, um sich über die Truppe selbst, deren Aufgaben und die Ausrüstung zu informieren. Den jährlichen Tag der Bundeswehr gibt es seit 2015. Verteidigungsminister Pistorius.
2: Wir brauchen wieder mehr Verständnis für und voneinander zwischen Bundeswehr und Gesellschaft. Und gleichzeitig geht es natürlich auch darum zu zeigen, was die Bundeswehr kann, wie sie sich aufstellen und wer die Männer und Frauen vor allen Dingen sind, die dahinter stehen, die das also wirklich jeden Tag machen, üben und lernen, um im Ernstfall unser Land verteidigen zu können.
1: Der Ebola-Patient aus den USA ist aus der Berliner Charité entlassen worden. Dem 39-Jährigen geht's inzwischen wieder gut. Der Arzt hatte sich bei seiner Arbeit in der Demokratischen Republik Kongo mit dem gefährlichen Virus infiziert. Mehr von Daniel Bornberg.
3: Auf Bitten der US-Regierung war der Mann vor gut 2 Wochen nach Berlin gebracht worden. Er wurde auf der Sonderisolierstation der Charité mit antiviralen Medikamenten behandelt. Mit Erfolg. Das Ebola-Virus konnte seit Ende Mai nicht mehr bei ihm nachgewiesen werden. Auch seine Frau und die 4 Kinder waren zur Beobachtung isoliert. Sie blieben jedoch symptomfrei und konnten nun ebenfalls wieder raus aus der Charité.
1: Altkanzlerin Merkel verteidigt die Merz-Regierung. Der wird vorgeworfen, zu langsam zu sein und Reformen nicht konsequent anzugehen. Merkel warb in der Frankfurter Allgemeinen Sonntagszeitung für Geduld. Sie betonte, es ist ja einfach nicht richtig, dass da nichts passiert. In Deutschland warten rund 8000 Menschen auf eine Organtransplantation. Darauf wollen Patientenverbände zum heutigen Tag der Organspende aufmerksam machen. Die zentrale Veranstaltung steigt in Leipzig. Zwar wächst in Deutschland die Zahl der Transplantationen, zugleich gibt es im europaweiten Vergleich noch Luft nach oben. Kimi Antonelli startet von der Pole Position in das Formel-1-Rennen in Monaco. Der Mercedes-Pilot war im Qualifying schneller als Max Verstappen im Red Bull und Lewis Hamilton im Ferrari. Nico Hülkenberg geht als einziger Deutscher im Audi von Startplatz 13 ins Rennen.
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1: Mal mehr, mal weniger Wolken sind unterwegs und dazu ziehen von Westen her noch ein paar Schauer durch. Im Süden eher nur vereinzelt was dabei. In der Nacht sinken die Temperaturen auf 14 bis 8 Grad. An der Nordseeküste kann es auch mal Sturmböen geben. Morgen dann im Norden viele Wolken und ab und zu ein Schauer, sonst meistens trocken, maximal bis 26 Grad.
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1: Im Studio Finribe Seyfreundlieb, schönen guten Abend. Neuer Höchststand bei politisch motivierter Kriminalität in Deutschland. Mehr als 85.000 solcher Straftaten haben die Bundesländer im letzten Jahr registriert. Das berichtet die Welt am Sonntag. Daniel Bornberg berichtet.
2: Das waren doppelt so viele solcher Straftaten wie noch vor 10 Jahren und die Zahlen aus Rheinland-Pfalz fehlen sogar noch. Den größten Zuwachs gab es bei linksextremen Straftaten, den größten Anteil machen aber weiter Rechtsextreme aus. Rund die Hälfte aller Taten ging auf ihr Konto. Ermittler führen die Entwicklung vor allem auf den polarisierten Bundestagswahlkampf und Krisen wie den Nahostkonflikt zurück. Es spielt aber auch eine Rolle, dass Hass und Hetze im Netz häufiger angezeigt werden.
1: Die USA sind mit dem Iran beschäftigt, daher wollen Deutschland, Großbritannien und Frankreich die Bemühungen für ein Ende des Ukraine-Kriegs wieder anschieben. Morgen gibt's in London ein Treffen mit dem ukrainischen Präsidenten Selenskyj. Auch Kanzler Merz nimmt daran teil. Der Ebola-Patient aus den USA ist aus der Berliner Charité entlassen worden. Dem 39-Jährigen geht's inzwischen wieder gut. Der Arzt hatte sich bei seiner Arbeit in der Demokratischen Republik Kongo mit dem gefährlichen Virus infiziert. Mehr von Silas Quiring.
3: Auf Bitten der US-Regierung war der Mann vor gut 2 Wochen nach Berlin gebracht worden. Er wurde auf der Sonderisolierstation der Charité mit antiviralen Medikamenten behandelt, mit Erfolg. Das Ebola-Virus konnte seit Ende Mai nicht mehr bei ihm nachgewiesen werden. Auch seine Frau und die 4 Kinder waren zur Beobachtung isoliert. Sie blieben jedoch symptomfrei und konnten nun ebenfalls wieder raus aus der Charité.
1: Die erste DFB-Pokalrunde steht. Bayern München spielt beim Zweitliga-Aufsteiger Osnabrück. Borussia Dortmund gastiert beim Hamburger Landespokalsieger HEBC. In Mannheim kommt es außerdem zum hitzigen Nachbarschaftsduell gegen Kaiserslautern. Formel-1-Pilot Kimi Antonelli startet beim Großen Preis von Monaco von der Pole. Hinter dem gesamtführenden Mercedes-Piloten starten Max Verstappen im Red Bull und Lewis Hamilton im Ferrari. Weil in Monaco kaum überholt wird, gilt die Pole als die wichtigste des Jahres.
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4: Mal mehr, mal weniger Wolken sind unterwegs und dazu ziehen von Westen her noch ein paar Schauer durch. Im Süden eher nur vereinzelt was dabei. In der Nacht sinken die Temperaturen auf 14 bis 8 Grad. An der Nordseeküste kann es auch mal Sturmböen geben. Morgen dann im Norden viele Wolken und ab und zu ein Schauer, sonst meistens trocken, maximal bis 26 Grad.
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Ihr hört den Radio Rottersee Party Service mit unseren Dancefloor Hits bis 1 Uhr nachts. Wir haben Viertel vor 11 und das Testspiel USA-Deutschland ist zu Ende. Ja, Deutschland hat gewonnen. Das Spiel USA-Deutschland ging 1-2 aus für Deutschland und ja, ich fand es keinen überzeugenden Sieg jetzt, aber man muss halt nehmen, was man kriegt. Wie war das mit der Schachtel Pralinen? Ja, so sieht's aus. Also immerhin ein Sieg und ja, dann können wir ja bald starten in die WM in einer Woche. Ja, am 11. Juni geht's los, ne? Oder? Gucken wir mal, ob ich da recht habe. Am Donnerstag, 11. Juni, ja, Mexiko, Südafrika. Ja, ich habe jetzt gar keinen Plan hier. In der App Foodmob. Aber die ist trotzdem ganz gut. Da gibt es bestimmt hier auch eine Übersicht. Ich habe auch schon was ausgedruckt. Hängt auch an meiner Küchentür. Aber da müsste ich ja jetzt aufstehen. Geht ja nicht. Ich wünsche euch viel Spaß hier mit unseren Dancefloor-Hits noch bis 1 Uhr. Und damit einen schönen Samstagabend. Am Mikrofon ist Tobias.

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1: Im Studio von Riebesel Freundlieb, schönen guten Abend. Generalprobe geglückt. Deutschland hat das letzte Testspiel vor der Fußball-WM gegen Co-Gastgeber USA mit 2:1 gewonnen. Die Tore in Chicago erzielten Kai Havertz und Leroy Sané. Donnerstag startet die WM. Am Sonntag muss das Team von Bundestrainer Nagelsmann gegen Curaçao ran. Hass und Hetze im Netz, Bedrohungen oder sogar Angriffe. Politisch motivierte Kriminalität hat in Deutschland einen neuen Höchststand erreicht. Das berichtet die Welt am Sonntag. Mehr als 85.000 solcher Straftaten wurden im letzten Jahr registriert. Das sind doppelt so viele wie noch vor 10 Jahren, und die Zahlen aus Rheinland-Pfalz fehlen sogar noch. Ermittler führen die Entwicklung vor allem auf den polarisierten Bundestagswahlkampf und Krisen wie den Nahostkonflikt zurück. Die USA sind mit dem Iran beschäftigt. Daher wollen Deutschland, Großbritannien und Frankreich die Bemühungen für ein Ende des Ukraine-Kriegs wieder anschieben. Morgen gibt's ein Treffen in London. Einzelheiten dazu von Daniel Bornberg.
2: Kanzler Merz kommt mit dem britischen Regierungschef Starmer, Frankreichs Präsident Macron und dem ukrainischen Präsidenten Selenskyj zusammen. Es geht darum, wie die Ukraine weiter unterstützt und der Druck auf Russland verstärkt werden kann. Selenskyj hatte zuletzt ein persönliches Treffen mit dem russischen Machthaber Putin vorgeschlagen, um direkt mit ihm zu verhandeln, doch der Kreml-Chef lehnte ab.
1: Der Ebola-Patient aus den USA ist wieder raus aus der Berliner Charité. Den 39-Jährigen geht's inzwischen wieder gut. Das Ebola-Virus konnte bei ihm nicht mehr nachgewiesen werden. Auch die Familie des Mannes wurde aus der Klinik entlassen. Sie war zur Beobachtung eingeliefert worden. Der Arzt hatte sich in der Demokratischen Republik Kongo mit Ebola infiziert. Er war vor gut 2 Wochen auf Bitten der US-Regierung nach Berlin gebracht worden. Der VfL Osnabrück hat in der ersten DFB-Pokalrunde wohl das härteste Los erwischt. Der Zweitliga-Aufsteiger trifft auf den FC Bayern. Oberligist HEBC aus Hamburg empfängt Borussia Dortmund. Stuttgart spielt bei Hansa Rostock und es kommt zum Traditionsnachbarschaftsduell Waldhof Mannheim gegen Kaiserslautern.
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3: Mal mehr, mal weniger Wolken sind unterwegs und dazu ziehen von Westen her noch ein paar Schauer durch. Im Süden eher nur vereinzelt was dabei. In der Nacht sinken die Temperaturen auf 14 bis 8 Grad. An der Nordseeküste kann es auch mal Sturmböen geben. Morgen dann im Norden viele Wolken und ab und zu ein Schauer, sonst meistens trocken. Maximal bis 26 Grad.
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1: Im Studio von Riebe sei freundlich. Schönen guten Abend. Generalprobe geglückt. Deutschland hat das letzte Testspiel vor der Fußball-WM gegen Co-Gastgeber USA mit 2:1 gewonnen. Die Tore in Chicago erzielten Kai Havertz und Leroy Sané. Bundestrainer Nagelsmann blickt nun optimistisch auf das Turnier ab kommender Woche. Er sagte im RTL-Fernsehen:
2: Ich fand es einen perfekten Test für uns von den Witterungsbedingungen vom Gegner, die emotional spielen. Ja, insgesamt bin ich zufrieden. Wir haben jetzt 9-mal in Folge gewonnen. Das musst du auch erstmal machen.
1: Donnerstag startet die WM, am Sonntag muss Deutschland gegen Curaçao ran. Neuer Höchststand bei politisch motivierter Kriminalität in Deutschland. Mehr als 85.000 solcher Straftaten haben die Bundesländer im letzten Jahr registriert. Das berichtet die Welt am Sonntag. Daniel Bornberg berichtet.
3: Das waren doppelt so viele solcher Straftaten wie noch vor 10 Jahren und die Zahlen aus Rheinland-Pfalz fehlen sogar noch. Den größten Zuwachs gab es bei linksextremen Straftaten, den größten Anteil machen aber weiter Rechtsextreme aus. Rund die Hälfte aller Taten ging auf ihr Konto. Ermittler führen die Entwicklung vor allem auf den polarisierten Bundestagswahlkampf und Krisen wie den Nahostkonflikt zurück. Es spielt aber auch eine Rolle, dass Hass und Hetze im Netz häufiger angezeigt werden.
1: Deutschland, Großbritannien und Frankreich wollen die Bemühungen für ein Ende des Ukraine-Kriegs wieder anschieben. Denn die USA sind mit dem Iran beschäftigt. Am Tag gibt's ein Treffen in London mit Kanzler Merz, Regierungschef Starmer, Staatschef Macron und Präsident Zelensky. Ungewöhnliches Plädoyer von Altkanzlerin Merkel. Sie wirbt für Geduld mit der Merz-Regierung. Schwarz-Rot ist seit gut einem Jahr im Ruder. Es ist ja einfach nicht richtig, dass da nichts passiert ist, betonte Merkel im Interview mit der Frankfurter Allgemeinen Sonntagszeitung. Die erste DFB-Pokalrunde steht. Bayern München spielt beim Zweitliga-Aufsteiger Osnabrück. Borussia Dortmund gastiert beim Hamburger Landespokalsieger HEBC. In Mannheim kommt es außerdem zum hitzigen Nachbarschaftsduell gegen Kaiserslautern.
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4: Mal mehr, mal weniger Wolken sind unterwegs und dazu ziehen von Westen her noch ein paar Schauer durch. Im Süden eher nur vereinzelt was dabei. In der Nacht sinken die Temperaturen auf 14 bis 8 Grad. An der Nordseeküste kann es auch mal Sturmböen geben. Morgen dann im Norden viele Wolken und ab und zu ein Schauer, sonst meistens trocken. Maximal bis 26 Grad.
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1: Im Studio von Riebe sei freundlieb. Erfolgreiche WM-Generalprobe für die deutsche Nationalmannschaft. Das letzte Testspiel gegen Co-Gastgeber USA endete 2:1 für das DFB-Team. Uwe Schimonek berichtet.
2: Es war der gewünschte Härtetest in der Hitze von Chicago. In Hälfte 1 gab es zwar ein frühes deutsches Tor durch Kai Havertz, doch dann kamen die Amerikaner besser ins Spiel und erzielten den Ausgleich. Ein anderes Bild in der zweiten Halbzeit. Deutschland machte Druck und das verdiente Siegtor durch Leroy Sané. Und so war Bundestrainer Nagelsmann nach der Partie zufrieden und geht optimistisch in das erste WM-Spiel nächsten Sonntag gegen Curaçao.
1: Bis heute müssen die EU-Staaten sich neue Regeln zur Lohntransparenz verordnen. Oder besser gesagt, müssten. Denn Deutschland setzt die EU-Richtlinie zur Entgelttransparenz erstmal nicht um. Was steckt genau dahinter, Anne Brauer?
3: Die Richtlinie soll dafür sorgen, dass die Gehaltsunterschiede zwischen Frauen und Männern schrumpfen durch Transparenz. Firmen müssen in Stellenanzeigen angeben, was man etwa an Lohn zu erwarten hat. Und größere Unternehmen müssen veröffentlichen, ob und welches Gehaltsgefälle es bei ihnen gibt. Die deutsche Regierung zieht da aber noch nicht mit. Frauenministerin Prien hält das Ganze für viel zu bürokratisch und will in Brüssel nachverhandeln. Viele Rechtsexperten raten den Firmen aber, die neuen Regeln jetzt schon anzuwenden, um im Zweifel vor Gericht besser dazustehen.
1: Wie kann die Ukraine weiter unterstützt und der Druck auf Russland erhöht werden? Darum geht's heute bei einem Treffen in London. Kanzler Merz kommt mit dem britischen Regierungschef Starmer, Frankreichs Präsident Macron und dem ukrainischen Präsidenten Zelensky zusammen, um zu beraten. Neuer Höchststand bei politisch motivierter Kriminalität in Deutschland. Mehr als 85.000 solcher Straftaten haben die Bundesländer im letzten Jahr registriert. Das zeigen Recherchen der Welt am Sonntag. Das sind doppelt so viele solcher Straftaten wie noch vor 10 Jahren. Der VfL Osnabrück hat in der ersten DFB-Pokalrunde wohl das härteste Los erwischt. Der Zweitliga-Aufsteiger trifft auf den FC Bayern. Oberligist HEBC aus Hamburg empfängt Borussia Dortmund. Stuttgart spielt bei Hansa Rostock. Und es kommt zum Traditionsnachbarschaftsduell Waldhof Mannheim gegen Kaiserslautern.
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1: Wechselnd bewölkt ist es aktuell und von Westen her wird es immer mal wieder nass. Später kann das auch weiter Richtung Osten rüberschwappen. Im Süden passiert das eher nur vereinzelt mal. Aktuell liegen die Temperaturen bei 14 bis 8 Grad. Tagsüber bleibt es dann wechselnd bewölkt. Dazu gibt es immer mal wieder einen Schauer und die Höchstwerte schaffen so um die 26 Grad.
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1: Im Studio Finn Riebe, sei freundlieb. Die deutsche Fußballnationalmannschaft hat die Generalprobe für die WM erfolgreich geschafft. Gegen Co-Gastgeber USA siegte das DFB-Team mit 2:1. Kai Havertz brachte Deutschland bereits früh in Führung. Der Stürmer vom FC Arsenal war nach der Partie zufrieden und sagte im RTL-Fernsehen:
2: Ich glaube, wir haben alles in allem ein gutes Spiel gemacht. Ich glaube, zweite Halbzeit war nochmal besser auf jeden Fall. Ich glaube, wir können froh sein, gehen mit Selbstbewusstsein jetzt ins erste Gruppenspiel und haben uns gut vorbereitet. 9. Sieg in Folge, also läuft ganz gut.
1: Nächsten Sonntag startet Deutschland gegen Curaçao in die WM. Wie kann die Ukraine weiter unterstützt und der Druck auf Russland erhöht werden? Darum geht's heute bei einem Treffen in London. Auch Kanzler Merz ist dabei. Daniel Bornberg berichtet.
3: Es kommt eine Viererrunde zusammen. Neben Kanzler Merz sind der britische Regierungschef Starmer, Frankreichs Präsident Macron und der ukrainische Präsident Zelensky dabei. Der hatte zuletzt ein persönliches Treffen mit Russlands Machthaber Putin auf neutralem Boden angeboten, um über ein Ende des Krieges zu verhandeln. Doch das lehnte der Kreml-Chef ab, wie bisher auch schon jeden anderen Versuch. Putin hält also an seinem brutalen Kriegskurs fest.
1: Der Deutsche Gewerkschaftsbund fordert eine verpflichtende Betriebsrente für alle. Das hat die DGB-Vorsitzende Fahimi dem Redaktionsnetzwerk Deutschland gesagt. Wer die Kosten am Ende genau trägt, ließ sie offen. Klar ist laut Fahimi aber, die Arbeitgeber sollen mindestens einen Teil der Kosten übernehmen. Hass und Hetze im Netz, Bedrohungen oder Angriffe. Politisch motivierte Kriminalität hat in Deutschland einen neuen Höchststand erreicht. Das berichtet die Welt am Sonntag. Mehr als 85.000 Straftaten wurden letztes Jahr registriert, doppelt so viele wie noch vor 10 Jahren. Die erste DFB-Pokalrunde steht. Bayern München spielt beim Zweitliga-Aufsteiger Osnabrück. Borussia Dortmund gastiert beim Hamburger Landespokalsieger HEBC. In Mannheim kommt es außerdem zum hitzigen Nachbarschaftsduell gegen Kaiserslautern.
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1: Wechselnd bewölkt ist es aktuell und von Westen her wird es immer mal wieder nass. Später kann das auch weiter Richtung Osten rüberschwappen. Im Süden passiert das eher nur vereinzelt mal. Aktuell liegen die Temperaturen bei 14 bis 8 Grad. Tagsüber bleibt es dann wechselnd bewölkt. Dazu gibt es immer mal wieder einen Schauer und die Höchstwerte schaffen so um die 26 Grad.
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